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1: 15 Jahre Haft für den geplanten Anschlag auf ein Taylor Swift-Konzert in Wien. Das ist das Urteil für den 21-jährigen Beran A. und seinen Komplizen Adra K., der 12 Jahre bekommt. Die beiden werden am Landesgericht Wiener Neustadt am späten Abend schuldig gesprochen, einer IS-Terrorzelle gebildet zu haben. Die Urteile sind nicht rechtskräftig. In der Elektro- und Elektronikindustrie gibt es eine Einigung im Kollektivvertragsstreit. Die Istlöhne und Gehälter steigen laut Gewerkschaften bis zu 2,7%. Die Mindestlöhne und Gehälter steigen um 3%. Ein Streik wurde somit abgewendet. Eine Rakete des US-Raumfahrtunternehmens Blue Origin ist bei einem Test auf der Startrampe explodiert. Das berichten jetzt US-Medien. Die Explosion der New Glenn-Rakete habe sich auf dem Raumfahrtstützpunkt Cape Canaveral im Bundesstaat Florida ereignet. Das Unternehmen von Jeff Bezos meldet zunächst lediglich eine

0: Anomalie während eines Raketentests. Die österreichische Tennisspielerin Julia Grabherr muss gestern bei den French Open in Paris aufgeben. Nach 19 Minuten bricht sie ihr Match gegen die US-Amerikanerin Amanda Anisimova ab. Grabherr hat gesundheitliche Probleme. Unter anderem wird ihr am Platz der Blutdruck gemessen. Sie vermutet eine Grippeinfektion.
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3: Schönen guten Morgen heute am Freitag und heute der wärmste und schönste Tag der Woche. Jetzt am Wochenende gibt es dann schon einige Special Effects mit Regen. Morgen Samstag zwischen dem Mühlviertel und dem Burgenland. Am Sonntag zwischen Salzburg und dem Burgenland. Da regnet es immer wieder. Es wird aber sehr schwül jetzt. Bis zu 32 Grad. Heute dafür aber kein Regen.
4: Der frühe Freitag und der ist noch extrem entspannt auf Österreichs Straßen. Da gibt es jetzt aktuell noch keine Verzögerungen, die länger dauern als 10 Minuten. Deshalb eine gute und vor allem sichere Fahrt.
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Wunderschönen Freitagmorgen. Uiuiui, einmal durchstrecken. Knackedi Knack. Wir begleiten euch großartig in diesen Freitagmorgen gleich mal mit Cutting Crew und I Just Died in Your Arms. Ich bin Verena Schneider. Schönen guten Morgen.

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Das ist Radio Super 80s mit den größten Hits der 80er an diesem Freitagmorgen. Einen schönen guten Morgen wünsche ich euch. Wir informieren euch natürlich top. Und Punkt, Wetter, Nachrichten und Verkehr. Bruce Springsteen davor noch. Donna Summer und hier ist Ultravox. Wünsche euch ein wunderschönes Munterwerden.

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1: Die USA und der Iran stehen angeblich kurz vor einer Einigung auf die Verlängerung der Waffenruhe und weitere Verhandlungen. Das berichtet die New York Times. Demnach haben sich Unterhändler beider Seiten bereits auf eine 60-tägige Absichtserklärung geeinigt. Präsident Donald Trump und die iranische Führung müssen dem allerdings noch zustimmen. 15 Jahre Haft für den geplanten Anschlag auf ein Taylor Swift-Konzert in Wien. Das ist das Urteil für den 21-jährigen Beran A. und seinen Komplizen Adar K., der 12 Jahre bekommt. Die beiden werden am Landesgericht Wiener Neustadt am späten Abend schuldig gesprochen, einer IS-Terrorzelle gebildet zu haben. Die Urteile sind nicht rechtskräftig. Die Trainer der österreichischen Fußball-Bundesliga sehen Frankreich und Spanien als Favoriten für die kommende Weltmeisterschaft. In einer Umfrage der Austria Presseagentur haben 5 Trainer auf Frankreich als Top-Favoriten getippt, 3 auf Spanien. Skeptisch sind die Trainer hingegen bei der Aufstockung des Teilnehmerfeldes auf 48 Teams. Eine Rakete des US-Raumfahrtunternehmens Blue Origin ist bei einem Test auf der Startrampe explodiert. Das berichten jetzt US-Medien. Die Explosion der New Glenn-Rakete habe sich auf dem Raumfahrtstützpunkt Cape Canaveral im Bundesstaat Florida ereignet. Das Unternehmen von Jeff Bezos meldet zunächst lediglich eine Anomalie während eines Raketentests.
2: Schönen guten Morgen heute am Freitag und die Sonne ist jetzt schon voll im Leistungsmodus. Heute nochmal volle Pulle, viel Sonne, 30 Grad maximal. Heute noch der schönere Tag jetzt vom Wochenende. Morgen Nachmittag ziehen nämlich zwischen dem Mühlviertel und dem Burgenland immer wieder ein paar Regenwolken durch. Am Sonntag dann nass zwischen Salzburg und dem Burgenland am Nachmittag.
3: Guten Morgen zu euch ins Auto, das ist der Blick auf Österreichs Straßen und mittlerweile dauert es 50 Minuten länger und zwar in Tirol. Auf der A13 Richtung Italien zwischen der Mautstelle Schönberg und Nösslach, da auf jeden Fall mehr Zeit einpacken und gleich als Info, die ist ja morgen gesperrt. Von 11 bis 19 Uhr gibt es da wegen einer Demonstration kein Durchkommen, vielleicht nutzen deshalb alle jetzt schon die A13, aber auf jeden Fall dauert es dort heute länger.

Schönen guten Morgen. Brauchen wir gute Laune für diesen Freitagmorgen? Brauchen wir gute Laune? Dann kriegen wir gute Laune. Yes, so, Sister, the way to your heart. Ich bin Verena Schneider. Los geht's.

An diesem Freitagmorgen, da haben wir was ganz was Feines für euch, nämlich den perfekten Sound zum ersten Kaffee. Den liefern wir natürlich heiß, knackig und in der Länge von 4 Minuten 49. Starship, we built this city.

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Radio Super 80s hier an diesem Freitagmorgen. Einen wunderschönen guten Morgen. Wir drücken uns mal richtig ordentlich durch und lassen alles knacksen. Und das am besten mit einem Britstar, mit einem der größten Artists made in the UK. Gibt's hier bei uns beim Supermoment. Hier ist für euch Rick Astley und Take Me to Your Heart. Schönen guten Morgen.

Wunderschönen guten Morgen am Freitag, den 29.05. Das ist Radio Super 80s mit der größten Hits der 80er, damit ihr perfekt in Richtung Arbeit starten könnt. Schauen wir uns gleich mal an, wie es denn ausschaut wettertechnisch. Was ziehen wir an? Natürlich gibt es auch Verkehr und die News um Punkt, davor noch Prince, Aha und Panamarama.

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1: 15 Jahre Haft für den geplanten Anschlag auf ein Taylor Swift-Konzert in Wien. Das ist das Urteil für den 21-jährigen Beran A. und seinen Komplizen Adar K., der 12 Jahre bekommt. Die beiden werden am Landesgericht Wiener Neustadt am späten Abend schuldig gesprochen, einer IS-Terrorzelle gebildet zu haben. Die Urteile sind nicht rechtskräftig. In der Elektro- und Elektronikindustrie gibt es eine Einigung im Kollektivvertragsstreit. Die Istlöhne und Gehälter steigen laut Gewerkschaften bis zu 2,7%. Die Mindestlöhne und Gehälter steigen um 3%. Ein Streik wurde somit abgewendet. Die USA und der Iran stehen angeblich kurz vor einer Einigung auf die Verlängerung der Waffenruhe und weitere Verhandlungen. Das berichtet die New York Times. Demnach haben sich Unterhändler beider Seiten bereits auf eine 60-tägige Absichtserklärung geeinigt. Präsident Donald Trump und die iranische Führung müssen dem allerdings noch zustimmen. Die österreichische Tennisspielerin Julia Grabherr muss gestern bei den French Open in Paris aufgeben. Nach 19 Minuten bricht sie ihr Match gegen die US-Amerikanerin Amanda Anisimova ab. Grabherr hat gesundheitliche Probleme. Unter anderem wird ihr am Platz der Blutdruck gemessen. Sie vermutet eine Grippeinfektion.
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4: Schönen guten Morgen heute am Freitag und die Wohnung verwandelt sich wieder zurück von gefühlt Sauna zurück zu einer bewohnbaren Wohnung. Es regnet nämlich immer wieder am Wochenende. Morgen und übermorgen am Nachmittag am 1. zwischen dem Mühlviertel und dem Burgenland am Samstag und am Sonntag zwischen Salzburg und dem Burgenland. Da kann es am Nachmittag immer wieder nass werden, sonst aber sehr schwül. Heute nochmal heiß, viel Sonnenschein und 30 Grad höchstens.
5: Guten Morgen zu euch ins Auto, das ist der Blick auf Österreichs Straßen und mittlerweile dauert es 50 Minuten länger und zwar in Tirol. Auf der A13 Richtung Italien zwischen der Mautstelle Schönberg und Nösslach, da auf jeden Fall mehr Zeit einpacken und gleich als Info, die ist ja morgen gesperrt. Von 11 bis 19 Uhr gibt es da wegen einer Demonstration kein Durchkommen, vielleicht nutzen deshalb alle jetzt schon die A13, aber auf jeden Fall dauert es dort heute länger.
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Wunderschönen guten Morgen. Wir sind Radio Super 80s und wir kümmern uns natürlich auch um eure Gefühlslage. Auch um diese Uhrzeit schon. Ja, jetzt wo der Sommer ansteht, da könnte schon der ein oder andere Sommerflirt auf uns warten. And it all started with a kiss. Hot Chocolate hier für euch.

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Das ist Radio Super 80s mit den größten Hits der 80er und mit dem Supermoment immer um kurz nach halb. Und da dreht sich alles um die Britstars, die größten Artists made in the UK. Hallo, wir sind Erasure.

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0: An diesem Freitag schauen wir natürlich, dass ihr richtig gut in Richtung Arbeit kommt. Wetternachrichten und Verkehr haben wir natürlich gleich, damit ihr wisst, ob es noch irgendwo einen Stau gibt. Davor noch Mai Tai, Bryan Adams und Paul Hardcastle mit 19. Schönen Freitag. 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
1: Sozialministerin Corinna Schumann kündigt heute 100 Millionen Euro pro Jahr für die Pflege in den Jahren 2027 und 2028 an. Die mobilen Dienste sollen damit gestärkt werden. Weitere 60 Millionen Euro pro Jahr sind für die Bekämpfung von Armut bei Kindern und Jugendlichen vorgesehen. Der neue ungarische Ministerpräsident Peter Madja trifft heute EU-Kommissionspräsidentin Ursula von der Leyen in Brüssel. Bei dem Treffen am frühen Nachmittag wird es um die Freigabe mehrerer Milliarden Euro eingefrorener EU-Gelder für Ungarn gehen. Madjas bürgerliche Tisza-Partei hat bei der Parlamentswahl im April eine Zweidrittelmehrheit im Parlament erobert und Viktor Orban abgelöst. Die Zahl der Radunfälle bei Kindern ist im letzten Jahr um 25% gestiegen. Insgesamt sind über 800 Kinder bei Fahrradunfällen verletzt worden. Das ist der höchste Wert seit 20 Jahren. Der Verkehrsclub Österreich fordert jetzt mehr und breitere Radwege sowie mehr Tempo-30-Zonen in Städten und Gemeinden. In der Frauenfußball-Bundesliga kommt es morgen zum großen Showdown um den Meistertitel. Tabellenführer Austria Wien trifft im letzten Spiel der Saison auf den Serienmeister St. Pölten. Die Wienerinnen haben 2 Punkte Vorsprung und sind in dieser Saison gegen St. Pölten noch ungeschlagen. Das Spiel beginnt um 14 Uhr.
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0: Hallo?
1: Andrea, das war jetzt aber nichts mit dem Hallo.
0: Nein, scheiße, und ich habe mir noch gedacht, soll ich so abheben oder nicht?
1: Ja, und warum hast du dich für nicht entschieden?
0: Ich weiß es nicht. Oh mein Gott, und ich überlege. Und ich sage noch, ich habe vorhin mit meinem Chef telefoniert und ich sage noch, soll ich jetzt abheben mit, ich höre Krone Hit die meiste Musik? Und er so, ja, mach das.
1: Wenn er jetzt Nein gesagt hätte, dann hättest du sagen können, hey Chef, du sagst Nein, bitte her mit den 10.000 Euro. Und dem Opel Astra Electric, den wird sie auch noch geben für ein Jahr.
0: Ja, das nennt man Pech. Jetzt rufe ich gleich meinen Chef an. Er wird mir das nicht glauben.
1: Ma.
0: Kann man nichts machen, ja.
1: Nur richtig abheben. Du kennst die Worte?
0: Ja, nächstes Mal. Ja, ich höre Krone Hit die meiste Musik.

0: Der Freitag wird genossen mit den größten Hits der 80er. Einen schönen Vormittag wünsche ich euch ab in Richtung letzten Arbeitstag der Woche für viele von uns. Andere müssen morgen nochmal ran, aber egal, Freitag ist. So viel ist fix. Das ist nämlich für uns alle so. TomTom Club habe ich gleich für euch. Dead or Alive. Und hier ist ein bisschen Dolce Vita von Ryan Paris. Mein Name ist Verena Schneider. Schönen Vormittag.
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Gute Laune hier bei uns auf Radio Super 80s. Aber ich finde ja an einem Freitag, ganz ehrlich, da kann man es auch ein bisschen mal Chili Vanille angehen. Da hat er ein Wochenende auf uns, vielleicht auch einen Freibadbesuch oder ab an den See. Vielleicht auch einfach mal nur eine Grillerei auf der Terrasse. Mit diesen Aussichten kann man so richtig genießen. Hier ist Chris Rea für euch und Josephine.

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So nicht anders klingen die größten Hits der 80er hier bei uns auf Radio Super 80. Schönen Freitag wünsche ich euch. Hier habe ich für euch einen super Moment. Es ist ein ganz spezieller Moment, denn da dreht sich alles um die Stars der 80er. Made in the UK, die größten Brit-Stars. Hier für euch Talk Talk mit Such a Shame.

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Das ist Radio Super Ideas mit den größten Hits der 80er. Einen wunderschönen Freitag wünsche ich euch. Ja, da wartet das Wochenende auf uns. Ja, da wartet aber auch das ein oder andere Meeting vielleicht davor noch auf uns. Oh, aber keine Sorge, da schütteln wir ganz aber locker flockig. Ach, kriegen wir definitiv auf die Reihe. Vor allen Dingen mit diesem perfekten Sound, den haben wir uns überlegt für euch. Kenny Loggins mit Footloose gibt definitiv Power. Wir sind Radio Super Ideas und wir spielen für euch die größten Hits der 80er an diesem

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1: Der neue ungarische Ministerpräsident Peter Madja trifft heute EU-Kommissionspräsidentin Ursula von der Leyen in Brüssel. Bei dem Treffen am frühen Nachmittag wird es um die Freigabe mehrerer Milliarden Euro eingefrorener EU-Gelder für Ungarn gehen. Madjas bürgerliche Tiszapartei hat bei der Parlamentswahl im April eine Zweidrittelmehrheit im Parlament erobert und Viktor Orban abgelöst. In der Elektro- und Elektronikindustrie gibt es eine Einigung im Kollektivvertragsstreit. Die Istlöhne und Gehälter steigen laut Gewerkschaften bis zu 2,7%. Die Mindestlöhne und Gehälter steigen um 3%. Ein Streik wurde somit abgewendet. Eine Rakete des US-Raumfahrtunternehmens Blue Origin ist bei einem Test auf der Startrampe explodiert. Das berichten jetzt US-Medien. Die Explosion der New Glenn-Rakete habe sich auf dem Raumfahrtstützpunkt Cape Canaveral im Bundesstaat Florida ereignet. Das Unternehmen von Jeff Bezos meldet zunächst lediglich eine Anomalie während eines Raketentests. Ein 64-jähriger Mann ist gestern in Bad Kreuzen in Oberösterreich bei einem tragischen Unfall ums Leben gekommen. Der Mann war mit Arbeiten an einem Traktor beschäftigt, als er zwischen der Ladeschaufel und einer Wand eingeklemmt wird. Er verstirbt noch an der Unfallstelle.
2: Sehr sonnig, nur ganz vereinzelt mal Wolken mit dabei, bis zu 30 Grad maximal. Morgen am Samstag noch viel Sonne, nur ein paar Wolken vereinzelt. Die Regenschauer und Gewitter werden aber immer mehr und mehr, vor allem zwischen dem Mühlviertel und dem Burgenland. Morgen noch einmal heißer. Sonntag dann teilweise sonnig, teilweise bewölkt, wieder Regenschauer und Gewitter.
3: Heizt euch ins Auto, der Blick auf Österreich Straßen und länger dauert es in Kärnten. Auf der A10 Richtung Slowenien bei Villach ist nämlich der Oswaldiberg-Tunnel gesperrt. Grund ein Unfall nach dem Tunnel. Ausweichen am besten über das Villacher Stadtgebiet. Und in Tirol A13 Richtung Italien 20 Minuten mehr Zeit einplanen. Und zwar im Baustellenbereich vor der Lueckbrücke. Sonst läuft's, gute Fahrt.
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0: um euch rund um die Uhr, 365 Tage im Jahr, 24 Stunden am Tag. Nicht mit den größten Hits der 80er. Ashford und Simpson mit Solid habe ich gleich. Die Blues Brothers, Everybody Needs Somebody to Love. Und hier ist Phil Collins. Something Happened on the Way to Heaven. Mein Name ist Verena Schneider. Feinen Freitag.
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1: Es ist ja wirklich ein Phänomen. Filme und Musik. Ja, schon seit den 80ern oder fast den 70ern begleitet uns das. Filme, die wir uns anschauen, egal ob im Kino oder zu Hause, und die haben einen guten Soundtrack. Zack, bumm, steigen all diese Songs wieder in den Charts ein, auch wenn sie teilweise vielleicht schon ein bisschen vergessen waren. So ist es auch jetzt wieder passiert bei einem Film, der in die Kinos gekommen ist, von einem Künstler, beziehungsweise der Film geht über einen Künstler, der einfach wortwörtlich Musikgeschichte geschrieben hat. Und deswegen boomen die Songs auch jetzt wieder bei der Jugend. Ja. Die Rede ist von Mr. Michael Jackson, hier mit einem grandiosen Duett gemeinsam mit Mr. Paul McCartney. The Girl Is Mine. Schönen Freitag.

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nicht. Die größten Hits der 80er hier bei uns auf Radio Super Idees. Und ja, wenn ein Anruf kommt, wenn das so eine unbekannte Nummer einfach mal anruft und ihr abhebt und ihr werdet gefragt, welchen Radiosender ihr hört, dann würden wir uns massiv freuen, wenn ihr sagt, ich höre Radio Super Idees. Denn die spielen für mich die größten Hits der 80er.

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Guten Freitagvormittag, den machen wir uns perfekt, hoffentlich mit Kaffee oder auch mit einem Tee, vielleicht mit einem Kaltgetränk, mit einem, wie sagt man, Spaßgetränk, ja? Wusste ich auch lange Zeit nicht. Spaßgetränk heißt ein antialkoholisches Getränk, was nicht Wasser ist. Mhm. Man lernt ja nie aus. Spaß macht auf alle Fälle auch die größten Hits der 80er, so wie dieser hier, Romantics mit Talking in Your Sleep.

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1: Sozialministerin Corinna Schumann kündigt heute 100 Millionen Euro pro Jahr für die Pflege in den Jahren 2027 und 2028 an. Die mobilen Dienste sollen damit gestärkt werden. Weitere 60 Millionen Euro pro Jahr sind für die Bekämpfung von Armut bei Kindern und Jugendlichen vorgesehen. Der neue ungarische Ministerpräsident Peter Madja trifft heute EU-Kommissionspräsidentin Ursula von der Leyen in Brüssel. Bei dem Treffen am frühen Nachmittag wird es um die Freigabe mehrerer Milliarden Euro eingefrorener EU-Gelder für Ungarn gehen. Madjas bürgerliche Tisza-Partei hat bei der Parlamentswahl im April eine Zweidrittelmehrheit im Parlament erobert und Viktor Orban abgelöst. Die Zahl der Radunfälle bei Kindern ist im letzten Jahr um 25% gestiegen. Insgesamt sind über 800 Kinder bei Fahrradunfällen verletzt worden. Das ist der höchste Wert seit 20 Jahren. Der Verkehrsclub Österreich fordert jetzt mehr und breitere Radwege sowie mehr Tempo-30-Zonen in Städten und Gemeinden. In der Frauenfußball-Bundesliga kommt es morgen zum großen Showdown um den Meistertitel. Tabellenführer Austria Wien trifft im letzten Spiel der Saison auf den Serienmeister St. Pölten. Die Wienerinnen haben 2 Punkte Vorsprung und sind in dieser Saison gegen St. Pölten noch ungeschlagen. Das Spiel beginnt um 14 Uhr.
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4: Heute noch super, super schön sonnig, super heiß, 30 Grad maximal, nur ganz, ganz, ganz vereinzelt mal eine Wolke mit dabei. Morgen am Samstag dann noch immer schön sonnig, allerdings werden die Wolken mehr morgen auch noch einmal heißer, allerdings auch schwüler, weil auch Regenschauer und Gewitter sind mit dabei, die werden immer mehr und mehr, vor allem morgen zwischen dem Mühlviertel und dem Burgenland, auch am Sonntag dann teilweise noch sehr sonnig, teilweise aber auch bewölkt und wieder Regenschauer und Gewitter. Hallo Zeichensaute, es ist alles

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1: Das ist der Freitagvormittag hier bei uns auf Radio Super 80s und wir sind natürlich da für eure Musikwünsche. Der nächste geht raus gleich mal an den Hannes und zwar aus Graz. Er wünscht sich Queen mit A Kind of Magic. Spielen wir natürlich euren Musikwunsch Super 80s AT.

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0: heute schon zähflüssigen Verkehr. Ab der Mautstelle Schönberg in Richtung Süden staut es sich seit heute früh. Morgen wird die Autobahn zwischen 11 und 19 Uhr wegen einer Demonstration komplett gesperrt. Auf der Brennerstraße, der Elbögener Straße und der Stubaitalstraße ist nur der Ziel- und Quellverkehr erlaubt. Eine russische Drohne hat heute früh ein Hochhaus im rumänischen Galați getroffen. Zwei Menschen wurden dabei leicht verletzt. Der rumänische Präsident beruft jetzt den Nationalen Verteidigungsrat ein, um über Maßnahmen zu beraten. Die NATO spricht von einer schweren Eskalation. Uber führt ein neues Sicherheitsfeature ein. Ab heute sind während der Fahrten auch Audioaufnahmen möglich. Die Funktion soll für zusätzlichen Schutz und ein höheres Sicherheitsgefühl sorgen. Fahrgäste können die Aufnahme vor oder während der Fahrt aktivieren und nach der Fahrt entscheiden, ob sie die Aufzeichnung mit Uber teilen möchten. Die Zahl der Menschen mit psychischen Erkrankungen hat sich in den letzten 30 Jahren verdoppelt. Laut einer aktuellen Studie im Fachblatt The Lancet sind weltweit rund 1,2 Milliarden Menschen betroffen. Das ist jeder oder jede siebte. Besonders stark betroffen sind Frauen und Jugendliche im Alter zwischen 15 und 19 Jahren. In Österreich ist die Bevölkerung stärker von psychischen Problemen betroffen als der EU-Durchschnitt.
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3: Am wärmsten aktuell in Bludenz und Feldkirch mit 25 Grad, 24 Grad in Haiming, Innsbruck oder auch in Lofer in Salzburg. 30 sind es heute maximal, viel Sonne mit dabei, nur ganz vereinzelt einmal Wolken. Morgen am Samstag dann schon recht schwül, noch einmal heißer und dann eben am Nachmittag Regenschauer und Gewitter, die werden immer mehr, vor allem zwischen dem Müllviertel und dem Burgenland. Am Sonntag dann wieder Regenschauer und Gewitter, teilweise sonnig, teilweise bewölkt.
4: Hi zu euch ins Auto, der Blick auf Österreichs Straßen und zweimal länger dauert es in Tirol. Das erste Mal auf der A12 in Interlautobahn Richtung Kufstein. Ein Unfall zwischen Tirol Ost und Tirol West, hier plus 10 Minuten. Und bei der Ausreise von Tirol nach Deutschland beim Grenzübergang Kufstein-Kiefersfelden eine Viertelstunde einplanen. Sonst läuft's, gute und vor allem sichere Fahrt.
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Das ist Radio Super 80s am Freitag, den 29.05. Und ich finde, wir bewegen uns in Richtung Wochenende. Da kann ich schon mal mit guter Laune um mich schmeißen. Die Mittagspause. Die genießen wir mit The One and Only Bruce Springsteen und Dancing in the Dark. Ich wünsche euch einen wunderbaren

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So ist die Mittagspause mit den größten Hits der 80er. Einen wunderschönen wünsche ich euch Freitag. Da wartet ein wunderbares Wochenende auf uns. Ist es nicht schön, diese Sommergefühle, die da in einem aufkommen, oder? Ja, das letzte Frühlingswochenende steht vor der Tür. Sag mal, Voyage, Voyage.

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Ratzfatz in Richtung Wochenende mit den größten Hits der 80er. Mein Name ist Verena Schneider. Wir hören uns morgen wieder zwischen 12 und 19 Uhr auf Radio Super Hits. Jetzt übernimmt mein lieber Kollege der Sascha. Davor zelebrieren wir mal richtig schön, dass wir in Kürze ins Wochenende starten mit Cool and the Gang und Celebration. Wünsche ich einen wunderbaren Freitag.

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1: Die muslimische Pilgerfahrt Hajj geht heute zu Ende. Die Pilger haben in den letzten Tagen unter anderem die Kaaba in Mekka umrundet und das dreitägige Ritual der symbolischen Steinigung des Teufels in der Stadt Mina durchgeführt. Der Hajj ist eine der 5 Säulen des Islam und soll die letzte Pilgerreise des Propheten Mohammed vor 1400 Jahren nachempfinden. Die Frau, die gestern wegen Verdachts auf Ebola in die Wiener Klinik Favoriten überstellt wurde, ist stabil. Die Ergebnisse der Tests werden noch heute erwartet. Die Frau war am Montag aus Uganda zurückgekehrt, welches von dem aktuellen Ebola-Ausbruch betroffen ist. Nachdem sie sich am Mittwoch krank gefühlt habe, wurde sie zuerst in Linz isoliert und behandelt. Uber führt ein neues Sicherheitsfeature ein. Ab heute sind während der Fahrten auch Audioaufnahmen möglich. Die Funktion soll für zusätzlichen Schutz und ein höheres Sicherheitsgefühl sorgen. Fahrgäste können die Aufnahme vor oder während der Fahrt aktivieren und nach der Fahrt entscheiden, ob sie die Aufzeichnung mit Uber teilen möchten. Lionel Messi wird Argentinien bei der Fußball-WM in den USA, Kanada und Mexiko als Kapitän anführen. Der 38-jährige Superstar steht im 26-Mann-Kader des Titelverteidigers. Insgesamt sind 17 Spieler des Weltmeisterteams von 2022 dabei. Argentinien trifft in der Gruppenphase unter anderem auf Österreich.
2: Super schön sonnig weiterhin, 30 Grad maximal, nur ganz, ganz weit, dann mal Wolken mit dabei. Morgen am Samstag dann aber schon zwar noch einmal heißer, aber schon deutlich schwüler. Vor allem gegen Nachmittag in Regen, schon und Gewitter zwischen dem Mühlviertel und dem Burgenland. Es ist zwar noch viel Sonne mit dabei, aber die Wolken werden so ein bisschen drüber ziehen hier und da. Sonntag dann teilweise sonnig, teilweise bewölkt, allerdings auch wieder Regenschauer und wieder Gewitter. Viele schon am Weg in Richtung Wochenende, deshalb Stau in Wien auf der A23 Richtung Kagran, Stau zwischen Hansenkurve und dem Knoten Prater wegen Überlastung. A23 Richtung Südautobahn, Stau zwischen Hirstetten und dem Handelskei, Stau auch auf der A22 stadteinwärts ab dem Tunnel Kaisermühlen. Oberösterreich, A7 Richtung Westautobahn, Stau zwischen der Fürst und dem Knoten Linz, Stau auch vor dem Rümmerbeck-Tunnel Richtung Wende, vor dem Mona-Lisa-Tunnel stadtauswärts und auf der Umfahrung Traun bei Heidelberg. A7 Richtung Freistadt, Stau zwischen dem Knoten Linz und dem Tunnel Binnermichel vor einer geräumten Unfallstelle mit 20 Minuten Zeitverlust. Und B3 Donaustraße stadtauswärts, Stau zwischen der Fürst und Steyreck vor einer Baustelle, hier ein Plus von 20 Minuten.
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Na, uns geht's jetzt mal gut, oder? Es ist Freitag, wir hören Radio Super 80s, mein Name ist Sascha Walter und alles zusammen geworfen heißt, wir sind gut gelaunt und starten schön mit den größten Hits der 80er ins Wochenende.

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Da bekommt man direkt Lust auf Sonnenschein beim Sunshine Reggae von Laidback. Und wenn ihr Lust habt, euch ordentlich bräunen zu lassen und in der Sonne etwas zu unternehmen, dann würde ich schauen, dass sich das heute erledigt, denn ja, die nächsten Tage kann es dann schon sein, dass sich so ein bisschen dreht. Wollen wir mal den Teufel nicht an die Wand malen, aber man muss zumindest mal damit rechnen. Ja, ich bin jetzt kein Meteorologe, aber ich sag's euch, lieber heute den Tag nutzen, wenn er schon so schön daherkommt. Nehmen wir ihn direkt Volley und drehen die größten Hits der 80er einfach auf, dann haben wir doppelt so viel Spaß. Das ist Billy Joel und We Didn't Start the Fire.

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Sascha Walter hier am Freitag. So entspannt ist es also bei euch. Ich bin ja normalerweise nur bis Donnerstag hier auf Radio Super 80s, aber der Freitagsvibe, der hat schon ordentlich was zu bieten, muss ich ehrlich sagen. Denn wir begrüßen jetzt das Wochenende gemeinsam, haben eine ganze Woche ordentlich gerackert und haben uns deshalb jetzt unser Wochenende verdient und vor allem einen sonnigen Freitag. Also so schnell wie möglich fertig machen in der Arbeit, damit wir raus können in die Freiheit. Cock Robin.

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Sascha Walter hier am Freitag auf Radio Super 80s. Ich habe mir meinen diesjährigen Sonnenbrand schon abgeholt. Wer es bis jetzt verpasst hat, hat heute noch eine gute Chance dazu. Einfach rausgehen, nicht einschmieren, in die Sonne legen und ja, ein bisschen zu lange dort verweilen. Und dann geht's auch schon mit mir und ihr habt es für das Jahr erledigt. Kann ich nur empfehlen, nicht.

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1: Die Spritpreisbremse läuft am Sonntag aus. Die Regierungsparteien verhandeln noch, ob und wenn ja, in welcher Form die Senkung der Preise für Benzin und Diesel fortgesetzt werden soll. Zuletzt beträgt die Entlastung ja unter 5 Cent je Liter, nämlich 2,5 Cent für die Margenbegrenzung und 2 Cent für die Motorölsteuersenkung. Eine russische Drohne hat heute früh ein Hochhaus im NATO-Staat Rumänien getroffen. Zwei Menschen werden dabei leicht verletzt. Der rumänische Präsident beruft jetzt den Nationalen Verteidigungsrat ein, um über Maßnahmen zu beraten. Rumänien wirft Russland eine schwere Eskalation vor, wie es heißt. Der Wintertourismus in Österreich hat in der Saison 2025-26 ein Rekordhoch erreicht. Laut Statistik Austria sind die Buchungen um 2,5% auf über 74 Millionen Übernachtungen gestiegen. Die Zahl der Urlauberinnen und Urlauber hat sich um 3,4% auf mehr als 21 Millionen erhöht. Besonders stark war die Nachfrage aus dem Ausland. In Wien-Liesing ist gestern ein 6-jähriges autistisches Mädchen seinen Eltern davongerannt. Die Polizei hat eine groß angelegte Suchaktion gestartet, da es in der Nähe auch einen Fluss gibt. Passanten haben das Kind nach 2,5 Stunden wohlbehalten wiedergefunden. Es war sichtlich erleichtert, seine Eltern wiederzusehen.
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4: Das Wetterupdate, es bleibt so wolkenlos heute Nachmittag, 30 Grad sind durchaus drin. Am Wochenende etwas instabil, ein Wechsel aus Sonne und Wolken morgen, zwischen Oberösterreich und dem Burgenland bereits erhöhte Gewittergefahr. Sonntag unbeständig für alle, teils schwül, vor allem nachmittags immer wieder Gewitter dabei, Schauerwolken. Es hat 31 Grad Maxiwerte am Wochenende. Das Update von den Straßen Niederösterreich A21, ein Unfall bei Heiligenkreuz Richtung Westautobahn. Die baulich getrennte linke Spur ist gesperrt. Bitte rechts ausweichen, 30 Minuten länger. Tangente Wien Richtung Kagran, Stau zwischen Hansumkurve und Knotenprater. Richtung Südautobahn Staus zwischen Hirschstetten und Handelskiel. Und innerer Gürtel bei der Wienzeile ist ein Unfall passiert. Stau zurück bis Matzleinsdorfer Platz. Linz A7 Richtung Westautobahn Stau zwischen Hafenstraße und Knoten Linz. Auf der B3 Staus stadtauswärts zwischen Föst und Steyrek wegen der Baustelle. Und Fernpass Tirol B179 Richtung Deutschland Stau zwischen Nassereit und dem Fernpass wegen Überlastung. 30 Minuten mehr. Gute Fahrt!
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Bei uns kann man sich zu Hause fühlen, also einfach hinsetzen, die Sorgen an der Tür abgeben und den größten Hits der 80er lauschen. Wir haben so geniale Songs wie den gerade eben von Mike and the Mechanics oder zum Beispiel auch diesen hier. Ja, Klassiker. Viel Spaß beim Mitsingen. Phil Collins, You Can't Hurry Love.

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So viele geniale Songs in den 80ern, die heute noch funktionieren. Das ist ja bitte, das muss man hochhalten. Das ist komplett verrückt. Wahnsinn. So viele Jahre schon am laufenden Band spielen einige der Hits und trotzdem können sie und werden niemals alt werden. Und mich interessiert, was ist denn dein liebster Summerhit, dein größter Sommerhit der 80er, schicken uns auf super80s.at als Musikwunsch und wir spielen ihn.

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Sascha Walter hier am Freitag. Gestern habe ich mir mal wieder gedacht, hey, einfach mal weg von diesem ganzen Online-Shopping. Ich gehe wieder in ein Einkaufszentrum und stöber da ein bisschen Window-Shopping. Und ja, also ich war am Anfang motivierter, als ich es dann nach kurzer Zeit war, weil es waren wieder so viele Leute. Also ja, und das wird ja jetzt am Wochenende nur noch schlimmer, also weiß ich gar nicht. Ich weiß nicht, ob es noch was für mich ist. Ist es noch was für euch? Lieber online oder Window-Shopping? Ist die große Frage. Schreibt es uns auf super80s.at und dann lass uns einfach mal drüber quatschen. Das ist Just a Gigolo.

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3: Die Spritpreisbremse läuft am Sonntag aus. Die Regierungsparteien verhandeln noch, ob und wenn ja, in welcher Form die Senkung der Preise für Benzin und Diesel fortgesetzt werden soll. Zuletzt beträgt die Entlastung ja unter 5 Cent je Liter, nämlich 2,5 Cent für die Margenbegrenzung und 2 Cent für die Motorölsteuersenkung. Eine russische Drohne hat heute früh ein Hochhaus im rumänischen Galati getroffen. Zwei Menschen wurden dabei leicht verletzt. Die Drohne ist bei einem Angriff auf die Ukraine in den rumänischen Luftraum eingedrungen. Rumänien ist NATO-Mitglied. Sie bezeichnen diesen Vorfall als schwere Eskalation, wie es heißt. Der Wintertourismus in Österreich hat in der Saison 2025-26 ein Rekordhoch erreicht. Laut Statistik Austria sind die Buchungen um 2,5% auf über 74 Millionen Übernachtungen gestiegen. Die Zahl der Urlauberinnen und Urlauber hat sich um 3,4% auf mehr als 21 Millionen erhöht. Besonders stark war die Nachfrage aus dem Ausland. Der Frühling 2026 war der trockenste in der österreichischen Messgeschichte. Das zeigt die vorläufige Klimabilanz der Geosphäre. Zwischen dem 1. März und dem 31. Mai war es so trocken wie in den letzten fast 170 Jahren nicht. Am trockensten war es im Innviertel und Flachgau.
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5: Das Wetterupdate, es bleibt so wolkenlos heute Nachmittag, 30 Grad sind durchaus drin. Am Wochenende etwas instabil, ein Wechsel aus Sonne und Wolken morgen, zwischen Oberösterreich und dem Burgenland bereits erhöhte Gewittergefahr. Sonntag unbeständig für alle, teils schwül, vor allem nachmittags immer wieder Gewitter dabei, Schauerwolken. Es hat 31 Grad Maxiwerte am Wochenende. Kurzes Verkehrsupdate, Niederösterreich A2. Bei Wiener Neustadt steht ein defektes Auto, Richtung Graz 3 Kilometer Stau. Tangente in Wien, Richtung Kagran-Stau zwischen Hansonkurve und Knotenprater, Richtung Südautobahn-Stau zwischen Hirschstetten und Handelsgehen.

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Zum Beispiel habe ich hier mal Al Corley, ich habe Billy Idol und was ihr da schon hört, ist Bonnie Tyler. Sie ist Holding Out for Hero und das ist einer der größten Hits der 80er und unser Start in die volle Stunde, kurz nach 15 Uhr.

Ob L. Corley dachte, dass er mit diesem Song komplett durch die Decke geht, das ist die große Frage. Das denke ich mir prinzipiell oft. Ob Künstler merken, wenn sie einen Hit schreiben, haben sie direkt das Gefühl, dass sie sagen, ja, das ist eine Nummer, mit der wird es funktionieren. Ich war schon ein paar Mal bei so Songwriting-Prozessen dabei und da habe ich erlebt, wie jemand dachte, es ist ein Hit, aber es war dann nichts. Naja, aber vielleicht hatten sie das Gespür doch. Das ist Melissa Manchester.

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Ach, mir fällt das so schwer, Dinge für mich zu behalten. Sascha Walter mein Name und ich muss euch jetzt was sagen, ja? Also schon sehr lange, das geht an eine bestimmte Person, ja? Sehr lange schon, denke ich regelmäßig an dich. Ich bekomme dich nicht aus dem Kopf. Wenn ich weg bin, denke ich an dich. Wenn ich da bin, kann ich meine Augen und Ohren einfach nicht von dir lassen. Denn du schaffst es immer wieder aufs Neue, mich zu überraschen. Und du kennst auch so viele Leute. Du hast so viele spannende Menschen um dich herum. Und ich freue mich immer wieder, dass ich mich für dich entscheiden kann. Und das Tag für Tag. Ja, meine Angebetete heißt Radio Super 80s und ich gratuliere euch, dass ihr wahrscheinlich die gleiche Liebe verspürt. 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

Sascha Walter hier für euch am Freitag, den 29. Mai. Und es ist mir immer ganz, ganz wichtig, dass Männer die Etikette wissen, wie sie Frauen behandeln. Also natürlich, man hält Frauen die Tür auf, man hört Frauen zu, man nimmt Frauen ernst. Und auch eine wichtige Regel, man lässt Frauen niemals warten. Wen man auch nicht warten lässt, das ist Robert De Niro, denn Robert De Niro is waiting.

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1: Gesundheitsministerin Corinna Schumann und Wirtschaftsminister Wolfgang Kattmannsdorfer fordern heute einen europäischen Antibiotika-Plan. In einem gemeinsamen Schreiben an die EU-Kommission plädieren sie für mehr Produktion von Antibiotika in Europa. Angesichts von Engpässen bei essentiellen Medikamenten und wachsender geopolitischer Unsicherheiten sehen die beiden Minister Handlungsbedarf. Die EU gibt nach dem Abgang von Viktor Orban Milliarden Fördergelder für Ungarn frei. Konkret geht es um 10 Milliarden Euro aus dem Corona-Wiederaufbaufonds als Zuschüsse und günstige Kredite. Zudem gibt die EU 4,2 Milliarden Euro frei, die zuvor eingefroren waren. Grund dafür waren die Zweifel an der Rechtsstaatlichkeit der Vorgängerregierung unter Orban. Der Wintertourismus in Österreich hat in der Saison 2025/26 ein Rekordhoch erreicht. Laut Statistik Austria sind die Buchungen um 2,5% auf über 74 Millionen Übernachtungen gestiegen. Die Zahl der Urlauberinnen und Urlauber hat sich um 3,4% auf mehr als 21 Millionen erhöht. Besonders stark war die Nachfrage aus dem Ausland. Nach dem Ebola-Verdacht bei einer 19-jährigen Oberösterreicherin gibt es jetzt Entwarnung. Beide Tests sind negativ ausgefallen, die Frau wird aber weiterhin im Spital betreut. Sie ist ja am Pfingstmontag aus Uganda zurückgekehrt und zwei Tage später mit Krankheitssymptomen ins Krankenhaus eingeliefert worden. Die Frau hat dort in einem Waisenhaus für die Caritas gearbeitet.
2: Das Wetterupdate für heute Abend, es sieht klar aus, erst in den Morgenstunden zieht es ein bisschen zu, bleibt aber trocken, 7 bis 17 Grad als Tiefstwerte. Am Samstag ein Wechsel aus Sonne und Wolken. Die meisten Gewitter gibt es zwischen Oberösterreich und dem Burgenland. Bis zu 31 Grad sind möglich. Auch der Sonntag nochmal heiß, aber unbeständig und teilweise schwül. Vor allem nachmittags instabil mit Schauern. Das ist auf den Straßen los Niederösterreich. A5 Richtung Eibesbrunn. Achtung bei Hochleiten. Da brennt ein Auto. Stau. S1 Richtung Südautobahn. Im Tunnel Vösendorf Stau.

0: Auf der A12 staut Richtung Kufstein bei Innsbruck Mitte, aber immerhin die Unfallstelle geräumt. Und Grenze Spielfeld, 45 Minuten länger, bei der Ausreise aus Österreich. Gute Fahrt!
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Vollumfänglich informiert starten wir in die volle Stunde und das könnte man noch gar nicht besser machen als hier bei uns auf Radio Super 80s, denn wir haben die größten Hits der 80er. Wir haben so wunderbare Songs wie If She Knew What She Wants, wir haben Sit Down und Matthew Wilder macht den Start mit Break My Stride. Schönen Start.

Die Bangles für euch auf Radio Super 80s. Was macht das eigentlich mit euch, wenn ich euch sage, dass jetzt Anfang Juni wieder offiziell der Sommer startet? Ha, das ist doch was, oder? Das sind mal die guten Neuigkeiten, die man hören möchte. Und daran halten wir fest. Und The Bats Are Burning von Midnight Oil unterstreicht das jetzt.

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Sascha Walter für euch hier auf Radio Super 80s. Mittlerweile bin ich schon so ein Liebhaber der 80er, dass ich eigentlich immer antworten könnte in Songzitaten. Zum Beispiel, ja, wenn mich jemand fragt, Sascha, warum moderierst du die 80er? Warum moderierst du Radio Super 80s und nicht einen Sender mit deiner zweiten Liebe, mit Hip-Hop? Dann sage ich, naja, it's all out of love. Air Supply. I'm love.

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1: Die beiden 21-jährigen Männer, die gestern in Wiener Neustadt wegen geplanter Terroranschläge verurteilt worden sind, bleiben vorerst in der Justizanstalt Wiener Neustadt. Erst nach Rechtskraft der Urteile werden sie in eine andere Vollzugsanstalt verlegt. Die Verteidigung hofft, dass den beiden in der Haft Perspektiven geboten werden. Die USA und der Iran nähern sich einer Einigung auf eine Verlängerung der Waffenruhe und weitere Verhandlungen. Das hat heute US-Vizepräsident J.D. Vance mitgeteilt. Bezüglich einer Absichtserklärung seien viele Fortschritte gemacht worden. Es werde aber noch an einigen Punkten gearbeitet, heißt es. Ob allerdings Präsident Donald Trump zustimmen wird, sei noch offen. Eine Bestätigung der iranischen Führung gibt es auch noch nicht. Die Spritpreisbremse läuft am Sonntag aus. Die Regierungsparteien verhandeln noch, ob und wenn ja, in welcher Form die Senkung der Preise für Benzin und Diesel fortgesetzt werden soll. An sich unstrittig ist das Ziel, zusätzliche Steuereinnahmen durch die hohen Preise an Verbraucher zurückzugeben. ÖVP und Neos wollen aber keine Eingriffe mehr in die Gewinnmargen der Ölkonzerne, die SPÖ schon. Laut Gesetz sind die beiden Maßnahmen allerdings verknüpft. Gesundheitsministerin Corinna Schumann und Wirtschaftsminister Wolfgang Kattmannsdorfer fordern heute einen europäischen Antibiotika-Plan. In einem gemeinsamen Schreiben an die EU-Kommission plädieren sie für mehr Produktion von Antibiotika in Europa. Angesichts von Engpässen bei essentiellen Medikamenten und wachsender geopolitischer Unsicherheiten sehen die beiden Minister Handlungsbedarf.
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4: Das Wetterupdate für heute Abend. Es sieht klar aus. Erst in den Morgenstunden sieht es ein bisschen zu, bleibt aber trocken. 7 bis 17 Grad als Tiefstwerte.

0: Graz. Der Lazarettgürtel ist gesperrt nach einem Unfall. Es staut im Umkreis. A7 Richtung Westautobahn, Stau zwischen Hafenstraße und Knoten Linz. Und Richtung Freistadt ist jetzt der Tunnel Binnermichel gesperrt nach einem Unfall. Umleitung durch das Stadtgebiet. Und B3, der Stau, die Baustelle zwischen Fürst und Stareck, kostet wieder heute 20 Minuten. Tirol A13 Richtung Innsbruck, Stau zwischen Patsch und Innsbruck. Auch auf der A12 Staus Richtung Kufstein bei Innsbruck Mitte, aber immerhin die Unfallstelle geräumt. Und Grenze Spielfeld, 45 Minuten länger bei der Ausreise aus Österreich. Gute Fahrt!
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Na, wer von euch ist bereit? In drei der größten Hits der 80er spielen wir unser Superquiz, also dranbleiben. Bis dahin gibt's The Boys of Summer, Everlasting Love und Down Under. Und dann ist euer Wissen gefragt. Ich bin gespannt, wer es weiß.

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1: Ich hoffe, ihr habt Lust zu rätseln, denn ich habe heute einen Song samt Interpreten, den es zu erraten gilt. Und alles, was ihr habt, um herauszufinden, um welche Nummer es sich hier handelt, das sind die Lyrics. Der Songtext, den ich gleich vorlese und dann mal schauen, ob ihr es schnell erraten könnt. Also Fokus, es geht los. 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Dann kommt so ein Pre-Chorus. 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Und dann kommt der Refrain rein und die erste Zeile des Refrains ist auch die richtige Antwort. So, und wenn ihr euch jetzt mit den Lyrics ein bisschen schwer getan habt, kein Problem, ich kann es wirklich nachvollziehen. Ist keine Schande, wir machen das jetzt einfach so, dass ich euch das Intro des Songs gebe und dann gebe ich euch noch ein bisschen Zeit zu überlegen, vielleicht kommt ihr dann drauf. Also, los geht's in 3, 2, 1. Na? Die Melodie kennt man. Es ist Boy Meets Girl und der Song heißt Waiting for a Star to Fall. Gratuliere an alle, die es wussten.

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Eurythmics stellt die großen Fragen. Who's That Girl auf Radio Super 80s, einer der größten Hits der 80er. 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

0: Servus.
1: Mittlerweile seid ihr doch schon im Feierabend angekommen und nicht nur im Feierabend, nein, auch im Wochenende. Ich ziehe meinen Hut, ihr habt es wieder mal geschafft. Wir freuen uns und wir kosten dieses Wochenende so schön und so gut es geht aus und machen das Beste draus. Einfach mal auf uns selbst schauen auch, nicht sich irgendwelche Aufgaben erledigen. Man kann sie verschieben, das will ich nur mal sagen. Das ist tatsächlich eine Möglichkeit, Dinge zu verschieben, auf die man gar keine Lust hat und sich einfach auf sich selbst zu konzentrieren, nicht kontrollieren. Das ist Bad Boy von Miami Sound Machine. Der ist laut, leise, legendär.

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1: Die Kollektivvertragsverhandlungen im Tourismus sind vorerst gescheitert. Die Gewerkschaft Wieder hat das letzte Angebot der Wirtschaftskammer abgelehnt. Zuletzt haben die Arbeitgeber 3% mehr Lohn geboten. Die Gewerkschaft hat mindestens 3,6% gefordert. Außerdem wollte man 12 garantierte freie Sonntage im Jahr und eine bezahlte Mittagspause. Die NATO sichert Rumänien heute Unterstützung nach dem Drohnenvorfall aus Russland zu. Eine russische Drohne hatte ein Hochhaus nahe der Grenze zur Ukraine getroffen. 2 Personen werden dabei leicht verletzt. Für Rumänien eine schwere Eskalation. Auch Österreich hat den russischen Botschafter einbestellt. Die Spritpreisbremse läuft am Sonntag aus. Die Regierungsparteien verhandeln noch, ob und wenn ja, in welcher Form die Senkung der Preise für Benzin und Diesel fortgesetzt werden soll. An sich unstrittig ist das Ziel, zusätzliche Steuereinnahmen durch die hohen Preise an Verbraucher zurückzugeben. ÖVP und Neos wollen aber keine Eingriffe mehr in die Gewinnmargen der Ölkonzerne, die SPÖ schon. Laut Gesetz sind die beiden Maßnahmen allerdings verknüpft. Die beiden 21-jährigen Männer, die gestern in Wiener Neustadt wegen geplanter Terroranschläge verurteilt worden sind, bleiben vorerst in der Justizanstalt Wiener Neustadt. Erst nach Rechtskraft der Urteile werden sie in eine andere Vollzugsanstalt verlegt. Die Verteidigung hofft, dass den beiden in der Haft Perspektiven geboten werden.
2: Das

0: Steiermark, A9 Richtung Slowenien bei Graz. Die Sperre des Plavutsch-Tunnels ist aufgehoben. Der Stau löst sich jetzt auf. Und an der Grenze Spielfeld, da dauert es eine halbe Stunde länger bei der Ausreise. Gute Fahrt!
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So fühlt sich Wochenende an, so fühlen sich die größten Hits der 80er an. Auf euch kommen eine ganze Menge geniale Songs zu. Von Tina Turner, Peter Griffin, Donna Summer und von ELO jetzt Hold On Tight. Einen schönen Start ins Wochenende.

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Wenn es euch passiert, wäre es schön, wenn ihr das auch tut, ja, einfach von den größten Hits der 80er erzählen. Jetzt muss man sich vielleicht ein bisschen Zeit nehmen, aber es kann sich auszahlen, denn dann können wir noch jemanden bekehren und zeigen, wie schön es hier bei uns ist, denn hier strotzt alles vor Positivität und vor guter Musik. George Michael, Father Figure, einen schönen Freitagabend.

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1: Auf der Brenner Autobahn hat es heute Vormittag überdurchschnittlich viel Verkehr gegeben. Viele Transportunternehmen und Urlauber haben den heutigen Tag offenbar noch genutzt, bevor morgen das Chaos ausbricht. Die Autobahn wird morgen nämlich wegen einer Demonstration von 11 bis 19 Uhr gesperrt. Am Wochenende solltet ihr Fahrten nach Tirol meiden. Die Auswirkungen werden wohl aber auch auf der A10 in Salzburg zu spüren sein. Die NATO sichert Rumänien heute Unterstützung nach dem Drohnenvorfall aus Russland zu. Eine russische Drohne hat ja ein Hochhaus nahe der Grenze zur Ukraine getroffen. Zwei Personen werden dabei leicht verletzt. Für Rumänien eine schwere Eskalation. Auch Österreich hat den russischen Botschafter einbestellt. Die Spritpreisbremse läuft mit Monatsende, also am Sonntag, aus. Die Regierungsparteien verhandeln noch, ob und wenn ja, in welcher Form die Senkung der Preise für Benzin und Diesel fortgesetzt werden soll. An sich unstrittig ist das Ziel, zusätzliche Steuereinnahmen durch die hohen Preise an Verbraucher zurückzugeben. ÖVP und Neos wollen aber keine Eingriffe mehr in die Gewinnmargen der Ölkonzerne, die SPÖ schon. Laut Gesetz sind diese beiden Maßnahmen aber verknüpft. In Salzburg sind heute hohe Haftstrafen im sogenannten Pedohunter-Prozess verhängt worden. 4 der 5 Angeklagten wurden wegen versuchten Mordes schuldig gesprochen. Die Strafen liegen zwischen 9,5 und 12 Jahren Haft. Die Urteile sind nicht rechtskräftig.
2: Trocken und klar geht's in Abend und Nacht mit Tiefstwerten zwischen 17 und 7 Grad. Morgen Samstag nicht mehr durchgehend sonnig, obwohl weiterhin sehr warm, mit Spitzen zwischen 31 und 23 Grad. Allerdings doch mehr Wolken als zuletzt und im Osten dann allmählich Gewitter. Die können Sturmböen bringen. Generell wird es auch zunehmend windig. Hier ist der Verkehrsüberblick für den Freitagabend. Steiermark A2 Richtung Klagenfurt zwischen Sinnabelkirchen und Gleisdorf. Da ist ein Unfall passiert. Die rechte Spur ist blockiert. Rechnet mit Stau und fahrt bitte vorsichtig. Und dann haben wir noch an der Grenze Spielfeld 20 Minuten mehr einplanen bei der Ausreise aus Österreich. Gute Fahrt!
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Euch geht's wie uns, oder? Ihr könnt euch auch nicht mit nur Kleinigkeiten oder mit halben Sachen zufrieden geben. Ja, ist eindeutig, weil deshalb sind wir hier alle auf Radio Super 80s und hören nicht die mittelmäßigen Songs aus einem vergangenen Zeitalter. Nein, wir hören die größten Hits der 80er. Madonna, Like a Prayer.

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1: Die Kollektivvertragsverhandlungen im Tourismus sind vorerst gescheitert. Wie die Wirtschaftskammer heute mitteilt, hat die Gewerkschaft wieder das letzte Angebot der Arbeitgeber abgelehnt. Wie die Gewerkschaft jetzt mitteilt, sind die Verhandlungen an der Forderung nach einem Inflationsausgleich für die unterste Lohngruppe gescheitert. Die Gewerkschaft hat 4 Euro mehr gefordert, wie es heißt. Die NATO sichert Rumänien heute Unterstützung nach dem Drohnenvorfall zu. Eine russische Drohne hat zuvor ja ein Hochhaus in der Stadt Galați nahe der Grenze zur Ukraine getroffen. 2 Personen wurden leicht verletzt. Es hagelt internationale Proteste, unter anderem von NATO und EU. Russland weist die Vorwürfe zurück, warnt aber die europäischen Staaten vor weiteren Drohnenvorfällen. Auf der Brennerautobahn hat es heute Vormittag überdurchschnittlich viel Verkehr gegeben. Viele Transportunternehmen und Urlauber haben den heutigen Tag offenbar noch genutzt, bevor morgen das Chaos ausbricht. Die Autobahn wird morgen nämlich wegen einer Demonstration von 11 bis 19 Uhr gesperrt. Am Wochenende solltet ihr Fahrten nach Tirol meiden. Die Auswirkungen werden wohl aber auch auf der A10 in Salzburg zu spüren sein. In Salzburg sind heute hohe Haftstrafen im sogenannten Pedohunter-Prozess verhängt worden. 4 der 5 Angeklagten wurden wegen versuchten Mordes schuldig gesprochen. Die Strafen liegen zwischen 9,5 und 12 Jahren Haft. Die Urteile sind nicht rechtskräftig.
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4: Letzter gewitterfreier Tag, Abend und Nacht. Ab morgen puppert's immer irgendwo. Eh gut für die Vegetation nach dem trockensten Frühling der letzten fast 170 Jahre. Also morgen Samstag wird's am Nachmittag schon auch zwischen Oberösterreich und dem Burgenland vor allem nass. Die Temperaturen bleiben aber weiterhin hoch. Hier ist der Verkehrsüberblick für den Freitagabend. Steiermark an der Grenze Spielfeld dauert's noch eine Viertelstunde länger bei der Ausreise aus Österreich. Grund sind Bauarbeiten auf slowenischer Seite. Gute Fahrt!
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Ja, so schnell können die Tage verfliegen. Mit den größten Hits der 80er im Ohr. Mein Name ist Sascha Walter und ich bin jetzt im Feierabend und im Wochenende. Aber keine Sorge, morgen haben wir ein pickepackevolles Programm für euch. Stina Ax startet mit der Time Machine und dann geht's am Abend auch noch weiter mit DJ Hannes Brunig in der Superdisco. Also keinen Grund abzuschalten, denn die größten Hits der 80er gibt's rund um die Uhr. Ein schönes Wochenende allerseits.

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